0: Gut, in Ordnung. Danke. Nein, nein, Sie können sich auf mich verlassen. Es wird erledigt.
1: Hallo? Gute Reise gehabt?
2: Ja, ganz gut.
1: Ich glaube nicht. Nur einen einzigen heute?
0: Aber ich kann es auch versuchen. Bleiben Sie bitte am Apparat. Hallo? Der Oberleutnant ist doch nicht da. Nein, nicht, dass ich wüsste. Ich bin jetzt seit Mitternacht im Dienst. Einen Moment mal, sofort. Ja doch, eine Meldung liegt vor. Normalerweise um 8 Uhr. Ich kann es Ihnen nicht sagen. Versuchen Sie es doch noch ab. Werden Sie ihn bestimmt erhalten.
3: Ich bin gleich wieder da.
0: Hallo? Jawohl. Er ist auch nicht da. Darf ich beauftragt, die Bestandsaufnahme entgegenzunehmen?
4: Il faut en profiter. Je vais me lever pour demander quelque chose à la sentinelle. Vous vous passerez les deux portes en courant. Celle-ci et celle de la rue. Bonne chance.
0: Wie buchstabieren Sie das? R-O-U-B-A-R-E-N.

0: Was ist los?
1: Wir sollen einen hier Inhaftierten, einen gewissen Felix Lepert, nach Paris ins Hauptquartier von Obersturmbannführer Böhmelburg bringen.
0: Felix Lepert?
1: Ja, ein Terrorist. Beeilen Sie sich. Es ist dringend.
0: Steigen Sie aus.

0: sorgen Sie dafür, dass alles so schnell wie möglich erledigt wird. Lassen Sie die Waren erreichbar. Stoppen Sie vor dem zweiten Tor.
1: Police! Alors, on mange bien chez Germaine? Il y a de la viande à tous les repas? Et on demande pas les tickets? Allez, vérification d'identité pour tout le monde. Allez, allez, en route!